dafür, dass ich mir das jetzt klaut. Dass sich irgendjemand in mich verirrt. Ihr Räusch nicht ins Laut, manchmal klautet vertraut. Selten so, dass man direkt durchschaut. Man wird wach, rief die Ohren und sieht. In einem Bild zwischen Bruegel und Bosch. Gaming, Stelm, Sirene, jetzt. Weil Entwarnung nur halb so viel goss. Drüsch nach Christa.